Lindell mit Rolling in the Deep aus dem Jahr 2011 hier bei der Trendy 10 Radio Show. Bevor wir gleich, wie versprochen, Meghan Trainor hören aus dem Jahr 2014, gibt es noch einen Track aus dem Jahr 2025. Ena Mori mit La Loba. Viel Spaß, hier ist die Trendy 10 Radio Show.

0: Kygo und Justin Jesso mit Stargazing hier bei der 2010 Radio Show.
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0: Und er kommt in dieser Stunde aus dem Jahr 2001. Shakira mit Whenever, Wherever ist auf jeden Fall auch ein sehr großer Ohrwurm. Jetzt hier für euch bei der 2010 Radio Show.

0: Hier ist die 2010 Radio Show und wir starten rein in die nächste halbe Stunde. Gleich die neue von Tiesto, vor aber noch Melanie Fiona mit Monday Morning.
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Oma Apollo mit Less of You hier bei der 2010 Radio Show aus dem Jahr 2024 und wir machen deutschsprachig weiter in einem, naja, etwas ähnlichen Stil. Deichkind mit Luftbahn aus dem Jahr 2015. Schönen Samstagabend wünsche ich euch.

Lady Gaga mit Telefon hier bei der 2010 Radio Show zusammen mit Beyoncé aus dem Jahr 2009. Gleich habe ich noch einen Track aus dem Jahr 2012 für euch. Max Herre und Philipp Poisel mit Wolke 7. Vorher gibt es aber noch Nöb und Emily Roberts mit Kids aus dem Jahr 2021.

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1: Kurz vor sieben an eurem Samstagabend. Hier ist die 2010 Radio Show mit mehr Musik der letzten Jahre und den Hits von heute. Und wir starten gemeinsam rein in die nächste halbe Stunde mit am Start Foster the People mit Pump Up Kids aus dem Jahr 2011. Ein 2010 Classics. Außerdem mit am Start Gentleman und Johannes Oerding mit Horizont aus dem Jahr 2021. Und den Anfang macht jetzt ein Track aus dem Jahr 2013. Stromae mit Formidable. Ich bin's Gregor, mich gibt's auch noch oben drauf und ich wünsche euch einen schönen Samstagabend.
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kommt in dieser Stunde aus dem Jahr 2004. Snoop Dogg und Pharrell Williams, Drop It Like It's Hot. Naja, dann geht's mal los, ja.

0: der 2010 Radio Show an eurem Samstagabend. Gleich habe ich noch für euch Christian Löffler und Henry Green mit New Fires, vorher aber aus dem Jahr 2011. Ein 2010 Favorite. Viel Spaß.
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2: Aus dem Jahr 2011. Forced of the People.

0: Hier ist die 2010 Radio Show. Wir starten rein in die nächste halbe Stunde. Gleich die neue von Panda, vor aber noch Katy Perry.
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Hier bei der 2010 Radio Show, Time After Time aus dem Jahr 2026. Schön, dass ihr an diesem Samstagabend noch am Start seid. Ein bisschen Musik habe ich noch für euch. Calvin Harris und Disciplies hören wir gleich mit How Deep Is Your Love. Topic A7S und Lil Baby mit Why Do You Lie To Me. Und den Anfang macht jetzt auch mal einen Track aus dem Jahr 2012. Run Direction mit Kiss You bei der 2010 Radio Show. Tachchen!

Calvin Harris und Dizz Applies mit How Deep Is Your Love aus dem Jahr 2015 hier bei der 2010 Radio Show. Und das war's von uns für diese Woche. Wir hören uns nächsten Samstag von 16 bis 20 Uhr wieder an diesem langen Wochenende mit der 2010 Radio Show. Und ich würde sagen, einen schönen Resttag wünsche ich euch noch. Bis nächsten Samstag. Tschüssi.